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3: A few clouds tonight and an overnight low of 13. Sunshine to start the day Thursday, then becoming a mix of sun and cloud with a small chance of showers in the afternoon. The risk of a thunderstorm and a high of 26. Thursday night, mainly cloudy, chance of showers and the risk of a thunderstorm, a low of 17. A mix of sun and cloud Friday with a high of 28. Saturday, a mix of sun and cloud, chance of showers, and a high of 32. Sunny skies expected for Sunday with a high of 35. Monday, sunny, a high of 35. 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